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2: Bildungsminister Christoph Wiederkehr will die Leistungsbeurteilung an Schulen anpassen. Grund dafür sind die neuen Möglichkeiten durch künstliche Intelligenz. Hausaufgaben hätten durch KI weniger Bedeutung als früher, so Wiederkehr. Stattdessen sei das Abprüfen, Argumentieren und Diskutieren im Klassenzimmer wichtiger geworden. Der Minister möchte den Lehrkräften mehr Freiheiten bei der Beurteilung geben. Eine 22-jährige Tschechin ist gestern in der Steiermark tödlich verunglückt. Sie war mit ihrem Vater auf einem Wandersteig im Bezirk Murtal unterwegs, als sie rund 150 Meter in die Tiefe gestürzt ist. Die Frau hat dabei tödliche Verletzungen erlitten. Der Vater wird jetzt vom Kriseninterventionsteam betreut. Altach und Ried sind gestern ohne Probleme ins Achtelfinale des ÖFB-Cups eingezogen. Altach hat Bischofshofen mit 7:0 geschlagen. Ried hat sich gegen Wallern mit 5:1 durchgesetzt. Auch Hertha Wels und Schwarz-Weiß Bregenz sind eine Runde weiter. Die UNO will in Zukunft realistischere Weltkarten verwenden. Eine entsprechende Resolution wurde gestern von 164 Mitgliedstaaten unterstützt. Die USA haben dagegen gestimmt. Die neue Karte soll die tatsächlichen Größenverhältnisse der Kontinente besser abbilden. Besonders Afrika wird dabei größer dargestellt, die USA kleiner.
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4: Das Wetter heute am Samstag wird richtig gemütlich. Es wird immer mal wieder runterregnen in ganz Österreich. Gewitter auch dabei, vor allem bei euch in Kärnten und der Steiermark. Auch wenn es wenig Sonne gibt, spürt man den Sommer noch mit bis zu 20 bis 27 Grad. Und das auch morgen am Sonntag, dann aber wieder weg mit Wolken und Regen. Es wird ein richtiger Sommertag. Fast nur Sonne mit bis zu 30 Grad. Das ist der Blick auf Österreichs Straßen, euer Verkehrsupdate. In Tirol, da hat es gekracht auf der B179 bei Heiterwang. Da am besten ausweichen. Es ist nämlich vor Ort gesperrt. Ausweichen geht über das Ortsgebiet. Ansonsten alles frei auf Österreichs Straßen. Gute Fahrt euch.
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1: Der Pariser Vertrag, der die Basis für die Autonomie Südtirols bildet, wird heute 80 Jahre alt. Aus diesem Anlass gibt es einen Festakt im Kurhaus in Meran. An diesem nehmen auch Bundespräsident Alexander Van der Bellen und Italiens Staatspräsident Sergio Mattarella teil. Das Sozialministerium hat den Entwurf für die lange erwartete Sozialhilfereform fertiggestellt. Sozialministerin Corinna Schumann von der SPÖ hat diesen gestern Abend in die Abstimmung mit den Koalitionspartnern ÖVP und NEOS geschickt. Ziel ist ein Inkrafttreten mit dem 1. Jänner 2027. Die Reform soll unter anderem eine Vereinheitlichung der in den Bundesländern sehr uneinheitlichen Regelungen bringen. Mercedes-Pilot George Russell hat am ersten Trainingstag der Formel 1 in Monza die Bestzeit aufgestellt. Der Brite fährt in der zweiten Einheit gestern die schnellste Runde, knapp vor Ferrari-Fahrer Charles Leclerc und WM-Leader Kimi Antonelli im zweiten Mercedes. Heute Mittag geht es mit dem dritten freien Training weiter und um 16 Uhr ist dann das Qualifying für den morgigen Grand Prix. Am Farkasee knattern bald wieder die Motoren, die Vorbereitungen laufen. Die European Bike Week startet am Dienstag und dauert bis zum 13. September. 100.000 Motorradfans aus zahlreichen Ländern werden erwartet. Im Harley Village werden Bikes ausgestellt, es gibt Shops und Live-Musik. Höhepunkt wird die große Harley-Parade am Samstag nächste Woche.
2: Heute ein Mischmasch aus Wolken und Regen. Über den ganzen Tag kann es immer mal wieder runterregnen. Es wird auch kühler als gestern mit Temperaturen unter 30 Grad. Aber gute News für morgen. Klettern die Temperaturen nochmal nach oben. Die Wolken ziehen weg. Es wird nochmal ein richtiger Spätsommertag mit bis zu 30 Grad. Das ist euer Verkehrsupdate, der Blick auf Österreichs Straßen. Gleich mal mit Good News in Tirol, B179 bei Heiterwang. Die Sperre nach dem Unfall ist aufgehoben. Ihr kommt wieder ganz normal ans Ziel. Und auch sonst alles frei auf Österreichs Straßen. Gute Fahrt euch.
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3: Ja, schönen guten Morgen. Samstag haben wir's, kurz nach 7 und ihr schon auf, sehr fleißig. Ich hoffe, das ist nicht der Arbeit, sondern der Freizeit geschuldet. Wir genießen das erste Herbstwochenende gemeinsam, freut mich sehr. Jetzt gleich mal mit Josch. Morgen!
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Minisex hier zum Aufstehen auf Radio Rot-Weiß-Rot am Samstagmorgen. Kurze Frage, kann sich eigentlich noch irgendwer an Starmania Staffel 3 erinnern? Also die, wo Nadine Beiler damals gewonnen hat und Tom Neuwirth, alias Conchita Wurst, Zweite wurde? Genau, wer war Platz 3? Ich helfe euch, ich habe selber nicht gewusst. Ein Mann namens Gernot Bachanik. Jetzt dämmert's langsam, ja. Großartig war der eigentlich schon, hat einen ziemlich lässigen Schmäh gehabt und jetzt will er's 20 Jahre später wieder wissen. Seine brandneue Single ist gerade bei uns reingeflattert, finde ich schon sehr cool. Die hören wir uns jetzt gemeinsam an. Hier ist Neue Helden, Gernot Bachanik. Neu auf Radio Rot-Weiß-Rot. Schönes Wochenende.

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1: Die Zahl der ausländischen Schüler in Österreich ist auch heuer wieder gestiegen. Gleichzeitig ist der Anteil der Kinder und Jugendlichen, die in der Schule besondere Deutschförderung brauchen, leicht gesunken. Am größten ist der Bedarf bei Kindern aus Syrien, gefolgt von der Ukraine. In Wien braucht fast jedes fünfte Kind in der Volksschule Deutschförderung. In Oberösterreich und Vorarlberg ist es ein Zehntel. Am Farkasee knattern bald wieder die Motoren, die Vorbereitungen laufen. Die European Bike Week startet am Dienstag und dauert bis zum 13. September. 100.000 Motorradfans aus zahlreichen Ländern werden erwartet. Im Harley Village werden Bikes ausgestellt, es gibt Shops und Live-Musik. Höhepunkt wird die große Harley-Parade am Samstag nächste Woche. Altach und Ried sind gestern ohne Probleme ins Achtelfinale des ÖFB-Cups eingezogen. Altach hat Bischofshofen mit 7:0 geschlagen, Ried hat sich gegen Wallern mit 5:1 durchgesetzt. Auch Hertha Wels und Schwarz-Weiß Bregenz sind eine Runde weiter. Die UNO will in Zukunft realistischere Weltkarten verwenden. Eine entsprechende Resolution wurde gestern von 164 Mitgliedstaaten unterstützt. Die USA haben dagegen gestimmt. Die neue Karte soll die tatsächlichen Größenverhältnisse der Kontinente besser abbilden. Besonders Afrika wird dabei größer dargestellt, die USA kleiner.
2: Ich sehe auf Österreichs Wetterkarte viele schöne Grautöne und ich glaube, da versucht sich schon ein bisschen der Herbst durchzukämpfen. Bewölkt ist es immer mal wieder, Regenschauer und Gewitter. Am Vormittag vor allem bei euch in Wien, Niederösterreich und dem Burgenland. Über den Tag zieht der Regen dann zu euch nach Kärnten und der Südsteiermark. Generell bleibt es kühler mit 20 bis 27 Grad. Aber morgen am Sonntag zeigt sich die Sonne wieder, viele Sonnenstunden und über 30 Grad. Das ist der Blick auf Österreichs Straßen, euer Verkehrsupdate. In Tirol B179 bei Wengle im Baustellenbereich verliert ihr momentan 10 Minuten. Und in Kärnten A9 Richtung Graz beim Bosruck-Tunnel werdet ihr angehalten. Im Tunnel steht ein defekter PKW. Die Sperre sollte nicht allzu lange dauern, also am besten einfach abwarten. Ansonsten läuft gute und vor allem sichere Fahrt.
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3: Euer Samstagmorgen hier auf Radio Rot-Weiß-Rot. Aufstehen mit den besten Pop-Hits aus Österreich. Jetzt gleich mal von Lukas Fendrich. Hier ist Feuer über Wien.

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Sinn, gemeinsam mit Verena Wagner für euch hier auf Radio Rot-Weiß-Rot mit einer Frage, die kommenden Montag viele Kids stellen werden, zumindest in Wien, Niederösterreich und im Burgenland. Gehst du mit mir? Klar, gehen wir mit, am allerersten Schultag, wenn auch mit einem lachenden und einem weinenden Auge. Die Kleinen werden einfach so schnell groß. Das ist unfassbar, wie die Zeit verfliegt, oder? Aber halten wir es einfach wie Wilfried, würde ich sagen, nicht der Erfolg zählt, nur der Versuch. Den Kleinen einfach Flügel geben. Ganz ohne Druck, dann haut das schon hin. Also nützen wir das Wochenende zum Schultüte basteln und dann feinen Schulstart am Montag.

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1: Wir schauen natürlich, dass wir unsere Playlist ständig auffrischen für euch mit brandneuen Songs aus Österreich. Lianell zum Beispiel, Singer-Songwriterin aus Niederösterreich, hat uns ja vor kurzem erst Nudeln mit Ketchup serviert. Jetzt ist schon ihre neue Single da. Auch sehr lässig. Hier ist Mehr ist mehr.

passt perfekt zu einem entspannten Frühstück am Samstagmorgen. STS, da kommt die Sonne und sie bleibt auch, weil Sommersonne ist ebenfalls schon unterwegs zu euch. Edmunds gibt's gleich bei uns direkt nach Wolfgang Ambros. 100% Musik aus Österreich für euer Wochenende. Das erste im Herbst, offiziell meteorologischer Herbstbeginn war ja diese Woche. Und hier ist Am Mensch möchte bleiben.

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1: Das Sozialministerium hat den Entwurf für die lange erwartete Sozialhilfereform fertiggestellt. Sozialministerin Corinna Schumann von der SPÖ hat diesen gestern Abend in die Abstimmung mit den Koalitionspartnern ÖVP und NEOS geschickt. Ziel ist ein Inkrafttreten mit dem 1. Jänner 2027. Die Reform soll unter anderem eine Vereinheitlichung der in den Bundesländern sehr uneinheitlichen Regelungen bringen. Der Pariser Vertrag, der die Basis für die Autonomie Südtirols bildet, wird heute 80 Jahre alt. Aus diesem Anlass gibt es einen Festakt im Kurhaus in Meran. An diesem nehmen auch Bundespräsident Alexander Van der Bellen und Italiens Staatspräsident Sergio Mattarella teil. Mercedes-Pilot George Russell hat am ersten Trainingstag der Formel 1 in Monza die Bestzeit aufgestellt. Der Brite fährt in der zweiten Einheit gestern die schnellste Runde, knapp vor Ferrari-Fahrer Charles Leclerc und WM-Leader Kimi Antonelli im zweiten Mercedes. Heute Mittag geht es mit dem dritten freien Training weiter und um 16 Uhr ist dann das Qualifying für den morgigen Grand Prix. Queen-Schlagzeuger Roger Taylor glaubt nicht, dass Freddie Mercury heute noch mit der Band auf Tour gehen würde. In einem Interview sagt er jetzt, dass Mercury wahrscheinlich gesagt hätte, ich glaube, jetzt reicht's, Darling. Heute wäre der legendäre Queen-Frontman 80 Jahre alt geworden. Weltweit wird der Sänger und Entertainer an diesem Wochenende bei zahlreichen Events gefeiert.
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3: Das Wetter heute richtig bunt. Es ist wirklich alles dabei. Von dicken Wolken, Regen, Gewittern und Sonne. Ja, man sieht heute alles. Also das ist heute der Vorgeschmack auf den Herbst. Die meiste Sonne heute bei euch in Kärnten. Da auch am wärmsten mit bis zu 28 Grad. Morgen wird das Wetter noch einmal umgedreht. Super sonnig, fast ein sommerlicher Tag mit bis zu 30 Grad. Das ist euer Verkehrsupdate. Der Blick auf Österreichs Straßen. In Niederösterreich braucht ihr länger, A21 Richtung Wien. Zwischen Brunn und dem Knoten Vösendorf im Baustellenbereich gab es einen Unfall. Da ist momentan gesperrt. Es gibt schon knapp 3 Kilometer Stau. Sperre wird aber nicht allzu lange dauern, also da am besten einfach abwarten. Und Tirol B179 bei Wengle im Baustellenbereich lässt ihr gerade 30 Minuten liegen. Gute und sichere Fahrt.
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4: Servus, Verena Salucke bei euch. Samstagmorgen kurz nach 9. Wir begleiten euch zum Shopping-Ausflug, damit am Montag dann alles ready ist für den Schulstart. Falco und die Volkshilfe helfen jetzt. Hier ist mal Home, daheim.

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1: Kleinen Motivationskick gefällig?
2: Okay.
1: Julia Steen sorgt mit ihrer brandneuen für positive Vibes. Pinke Blumen sollen uns daran erinnern, dass jede noch so schwierige Phase irgendwann einmal vorbeigeht. Oft braucht es nur einen kleinen Perspektivenwechsel. Sehr cooler Song, sehr starke Message. Hören wir einfach rein.
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Nur Amore reicht uns aber nicht. Dazu brauchen wir schon auch 100% Musik aus Österreich. Und die gibt's nur hier bei uns auf Radio Rot-Weiß-Rot. Nur wir spielen euch rund um die Uhr die besten Pop-Hits made in Austria. In dieser Stunde noch von Excuse Me Moses zum Beispiel, Ella Stern. Und das hier sind Paper Moon. Feinen Samstagmorgen.

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1: Die Zahl der ausländischen Schüler in Österreich ist auch heuer wieder gestiegen. Gleichzeitig ist der Anteil der Kinder und Jugendlichen, die in der Schule besondere Deutschförderung brauchen, leicht gesunken. Am größten ist der Bedarf bei Kindern aus Syrien, gefolgt von der Ukraine. In Wien braucht fast jedes fünfte Kind in der Volksschule Deutschförderung. In Oberösterreich und Vorarlberg ist es ein Zehntel. Eine 22-jährige Tschechin ist gestern in der Steiermark tödlich verunglückt. Sie war mit ihrem Vater auf einem Wandersteig im Bezirk Murtal unterwegs, als sie rund 150 Meter in die Tiefe gestürzt ist. Die Frau hat dabei tödliche Verletzungen erlitten. Der Vater wird jetzt vom Kriseninterventionsteam betreut. Altach und Ried sind gestern ohne Probleme ins Achtelfinale des ÖFB-Cups eingezogen. Altach hat Bischofshofen mit 7:0 geschlagen. Ried hat sich gegen Wallern mit 5:1 durchgesetzt. Auch Hertha Wels und Schwarz-Weiß Bregenz sind eine Runde weiter. Die UNO will in Zukunft realistischere Weltkarten verwenden. Eine entsprechende Resolution wurde gestern von 164 Mitgliedstaaten unterstützt. Die USA haben dagegen gestimmt. Die neue Karte soll die tatsächlichen Größenverhältnisse der Kontinente besser abbilden. Besonders Afrika wird dabei größer dargestellt, die USA kleiner.
2: Immer wieder regnerisch und auch gewitterig heute, vor allem in Tirol, Salzburg, Oberösterreich. Außerdem teilweise kräftig windig, zwischendurch scheint aber auch überall mal die Sonne. Am längsten und wärmsten bei 30 Grad maximal in Kärnten heute. Morgen in der Früh noch neblig oder bewölkt, dann reißt es immer mehr und mehr auf. Es ist teilweise wolkenlos und superschön sonnig. Am wärmsten morgen in Kärnten wieder und im Inntal. Hallo zu euch ins Auto nach Tirol, B179 Richtung Nasserei zwischen Reut und Wengle bei der Baustelle. Über eine Stunde Zeitverlust. Gute Fahrt und gute Nerven euch.
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3: Kommt's gut durch diesen Samstagvormittag. Verena Saluke bei euch mit dem nächsten Radio Rot-Weiß-Rot-Zuckerl. Liegt schon bereits was Besonderes aus den 70ern diesmal. Ich sag nur Wolfgang Ambros. Großartig, nicht verpassen. Dann hören wir gleich rein. Jetzt starten wir mal in diese Stunde mit Marc. Schönes Wochenende, Österreich.

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1: Wir alle kennen sie, wir alle lieben sie, die Songs von Wolfgang Ambros. Wurscht, ob Skifahren oder Es lebe der Zentralfriedhof oder der Hofer. Aber beim Radio Rot-Weiß-Rot Zuckerl, da geht es ja nicht unbedingt um die altbekannten Songs, die wir eh schon in- und auswendig können und kennen. Nein, nein, da geht es um die, die wir schon lange nicht mehr gehört haben. Vielleicht sogar noch gar nie. Und eventuell zählt ja Hoffnungslos genau dazu, von Wolfgang Ambros aus dem Jahr 1977. Ein Song über Altersunterschied und romantische Beziehungen, die mit den Worten "Du bist der Lavender Hose" beginnen. Ja, war halt damals eine andere Zeit, aber genialer Hit. Hört's mal rein.

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0: Nach STS jetzt wieder ganz was Frisches hier bei uns auf Radio Rot-Weiß-Rot.
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0: Und zwar von einer Band mit einem spektakulären Bandnamen, Das Getränk. Ich habe keine Ahnung, wie man da drauf kommt, sich als Band Das Getränk zu nennen, aber sei es drum, soll uns nicht davon abhalten, ihren Musik zu spielen. Es sind vier Burschen aus dem Raum Graz, die gerne lockerflockigen Mundart-Pop machen. So würde ich es mal bezeichnen. Happy Peppy Sound von morgen. Hier ist Chatflugzeug. Sehr, sehr lässig. Neu auf Radio Rot-Weiß-Rot.

0: vom Gas, jeder Mensch weiß, wer schnell auf Bier schmiert, na, du hast nichts verpasst.
1: Over vom Gas gilt vielleicht fürs Wochenende, nicht aber für unsere Playlist, da hat der Falco was dagegen. Hier ist Titanic am Samstagvormittag auf Radio Rot-Weiß-Rot und danach schicken uns Granada noch in die Sauna. Feinen Vormittag!

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1: Der Pariser Vertrag, der die Basis für die Autonomie Südtirols bildet, wird heute 80 Jahre alt. Aus diesem Anlass gibt es einen Festakt im Kurhaus in Meran. An diesem nehmen auch Bundespräsident Alexander Van der Bellen und Italiens Staatspräsident Sergio Mattarella teil. Das Sozialministerium hat den Entwurf für die lange erwartete Sozialhilfereform fertiggestellt. Sozialministerin Corinna Schumann von der SPÖ hat diesen gestern Abend in die Abstimmung mit den Koalitionspartnern ÖVP und NEOS geschickt. Ziel ist ein Inkrafttreten mit dem 1. Jänner 2027. Die Reform soll unter anderem eine Vereinheitlichung der in den Bundesländern sehr uneinheitlichen Regelungen bringen. Mercedes-Pilot George Russell hat am ersten Trainingstag der Formel 1 in Monza die Bestzeit aufgestellt. Der Brite fährt in der zweiten Einheit gestern die schnellste Runde, knapp vor Ferrari-Fahrer Charles Leclerc und WM-Leader Kimi Antonelli im zweiten Mercedes. Heute Mittag geht es mit dem dritten freien Training weiter und um 16 Uhr ist dann das Qualifying für den morgigen Grand Prix. Die UNO will in Zukunft realistischere Weltkarten verwenden. Eine entsprechende Resolution wurde gestern von 164 Mitgliedstaaten unterstützt. Die USA haben dagegen gestimmt. Die neue Karte soll die tatsächlichen Größenverhältnisse der Kontinente besser abbilden. Besonders Afrika wird dabei größer dargestellt, die USA kleiner.
2: Aktuell sehr regnerisch im Salzburger Lungau, auch Wien, Tulln, St. Pölten zum Beispiel oder auch in Pernitz aktuell. Auch Gewitter heute mit dabei, teilweise kräftig windig, zwischendurch aber auch überall mal Sonne heute. Längster und wärmster bei 30 Grad in Kärnten. Morgen am Sonntag in der Früh noch neblig oder bewölkt, reißt aber immer mehr und mehr auf. Dann harmlose Wolken, vereinzelt am Himmel, teilweise wolkenlos, superschön sonnig. Am wärmsten morgen wieder im Süden und auch im Inntal. Hallo zu euch ins Auto nach Tirol. B179 Richtung Nassereit zwischen dem Grenztunnel Füssen und Wengle bei der Baustelle über 1,5 Stunden länger. Richtung Deutschland ab heute 1,5 Stunde mehr. Und Vorarlberg L200 VAU, ein Almabtrieb, da werdet ihr immer wieder angehalten, aktuell 1,5 Stunde mehr Richtung Müselbach.
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3: Das ist es also, das letzte Sommerferienwochenende für den Osten Österreichs. Und da holen wir uns die Urlaubserinnerungen nochmal zurück. Womöglich wart ja auch ihr in Spanien, so wie ich. Bei mir ist es erst ein paar Tage her sogar. Dann dürft ihr jetzt einmal kurz die Augen schließen und ans Meer denken, an den Strand, an die Cocktails, an die Urlaubsstimmung. Reinhard Fendrich hilft uns dabei. Hier ist Soy Tu Vida auf Radio Rot-Weiß-Rot. Feinen Samstagvormittag.
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Ich finde es ja persönlich großartig, wenn man es schafft, sich und die Welt nicht allzu ernst zu nehmen. Und eine, die das perfekt kann, ist definitiv Billy Steirisch. Die kombiniert ja Comedy und Dialektpop großartig und sorgt mit dieser Mischung immer wieder für gute Laune. Egal, ob jetzt als Content-Creatorin auf Social Media oder als Sängerin auf der Bühne. Ihre brandneue heißt Mann mit Schwamm. Und ja, die Rezeptempfehlung in dem Song würde ich jetzt vielleicht auch nicht allzu ernst nehmen. Klingt nicht sonderlich genießbar, aber lustig. Hier ist Billy Steirisch.

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1: Integrationsministerin Claudia Bauer will die Muslimbruderschaft in Österreich verbieten. Das kündigt sie heute im Zuge des geplanten Verbots des politischen Islam an. Betroffen sein könnte auch die islamische Glaubensgemeinschaft in Österreich, sagt Bauer. Wiens Bürgermeister Michael Ludwig warnt vor einem Verbot der Glaubensgemeinschaft. Zwei Menschen sind gestern bei Bergwanderungen in der Steiermark tödlich verunglückt. Am Vormittag stürzte eine 22-jährige Tschechin bei einer Tour mit ihrem Vater rund 150 Meter in die Tiefe. Am Nachmittag fällt ein 44-jähriger Deutscher auf einer steilen Wiese im Bereich des Skidecks in den Schladminger Tauern über eine Kante in die Tiefe. Der tödliche Streit Mitte August in Wien-Rudolfsheim, bei dem ein 26-jähriger syrischer Staatsbürger ums Leben gekommen ist, dürfte jetzt geklärt sein. Die Polizei hat nun einen 25-jährigen Landsmann des Opfers festgenommen. Der Verdächtige hat laut Polizeisprecherin Irina Steirer das Faktum bereits gestanden, macht aber zu den Hintergründen keine Angaben. Bildungsminister Christoph Wiederkehr will die Leistungsbeurteilung an Schulen anpassen. Grund dafür sind die neuen Möglichkeiten durch künstliche Intelligenz. Hausaufgaben hätten durch KI weniger Bedeutung als früher, so Wiederkehr. Stattdessen sei das Abprüfen, Argumentieren und Diskutieren im Klassenzimmer wichtiger geworden. Der Minister möchte den Lehrkräften mehr Freiheiten bei der Beurteilung geben.
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3: Rund um den Katschberg oder auch im Salzburger Lungau aktuell Regenschauer, dann zum Beispiel auch in Tulln aktuell in Niederösterreich. Generell immer wieder mal regnerisch, immer wieder mal gewitterig heute, teils kräftig, auch windig. Zwischendurch aber überall mal sonnig, am längsten und wärmsten heute bei 30 Grad maximal in Kärnten. Morgen in der Früh neblig oder bewölkt, dann reißt immer mehr und mehr auf, teilweise wolkenloser Himmel, sonst ein paar harmlose Wolken, viel Sonne mit dabei, am wärmsten morgen wieder im Süden Österreichs und im Inntal. Hallo zu euch ins Auto nach Niederösterreich. A2 Richtung Klagenfurt zwischen Edlitz und Krumbach. Ein Unfall in der baulich getrennten linken Spur. Sehr zäh auch auf der baulich getrennten rechten Spur. Tirol B179 Richtung Nassereit zwischen dem Grenztunnel Füssen und Wengle bei der Baustelle über 1,5 Stunden mehr. Richtung Deutschland ab Lermus eine halbe Stunde mehr. Dann vor der Grenze Kufstein-Kiefersfelden bei der Ausreise 10 Minuten plus. Salzburg A10 Richtung Salzburg bei Werfen vor der Tunnelkette Blockabfertigung hier ein Plus von 20 Minuten. Am Walserberg bei der Grenze bei der Einreise nach Österreich eine Viertelstunde mehr. Und in Kärnten vor dem Karawankentunnel 20 Minuten mehr in beiden Richtungen. Gute Fahrt euch.
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4: Mahlzeit Österreich, feine Mittagspause am Samstag. Wir servieren zu Pizza, Burger und Co. oder was auch immer bei euch am Tisch steht. Gleich mal das Dessert, nämlich den besten Pop aus Österreich. Und ich freue mich da in dieser Stunde vor allem auf die Volkshilfe und Maria Dolores. Finde ich so genial, die Nummer. Die gibt's direkt nach Reinhard Fendrich und nach Pizzeria und Jaus. Ich bin Verena Saluke. Hi. Liebe

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0: Ja, ein bisschen wehmütig ist man natürlich schon, wenn die Sommerferien zu Ende gehen. Und für Wien, Niederösterreich und das Burgenland ist dieses Wochenende ja tatsächlich das letzte Ferienwochenende. Aber das genießen wir in vollen Zügen. Scrollen durch die wunderbaren Fotos, die wir da die letzten 2 Monate gemacht haben am Handy. Schauen uns die Urlaubserinnerungen nochmal an. Die Nachmittage am Badesee, im Freibad und lassen das ein bisschen Revue passieren. Bester Soundtrack dazu, 2-Kanal-Ton. Die machen das nämlich ähnlich. Ohne dich kann das kein Sommer sein. Jetzt hier für euch auf Radio Rot-Weiß-Rot.
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Momentan auf Platz 5 in den Radio Rot-Weiß-Rot-Charts, die Caro Fuchs mit Rät's meiner Sackel seit gestern. Da gab es ja die brandneue Wertung, wie immer freitags um 17 Uhr. Und ich habe so das Gefühl, damit gibt sich eine Caro Fuchs nicht zufrieden. Sie hat nämlich schon wieder eine brandneue am Start.

0: Und die hat sie uns auch höchstpersönlich vorbeigebracht, war zu Besuch im Radio Rot-Weiß-Rot-Studio bei uns und er hat uns sogar erklärt, wie es zu dem Song Tätere-Tätä gekommen ist.
1: Da war ich mal mit Freunden unterwegs und im Abend waren wir alle angespannt und da war es immer so, nein, die Tat ist nicht so laut und das können wir nicht tun, da können wir jetzt nicht umgehen und das können wir. Und ich habe dann gedacht, was ist denn heute los? Wieso sind die alle so angespannt und warum darf man das alles nicht tun? Und dann habe ich mir über das ein bisschen Gedanken gemacht, dass, wie man, und ich habe dann gedacht, was ist denn heute los? Wieso sind die alle so angespannt?

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1: Die Zahl der ausländischen Schüler in Österreich ist auch heuer wieder gestiegen. Gleichzeitig ist der Anteil der Kinder und Jugendlichen, die in der Schule besondere Deutschförderung brauchen, leicht gesunken. Am größten ist der Bedarf bei Kindern aus Syrien, gefolgt von der Ukraine. In Wien braucht fast jedes fünfte Kind in der Volksschule Deutschförderung. In Oberösterreich und Vorarlberg ist es ein Zehntel. Der tödliche Streit Mitte August in Wien-Rudolfsheim, bei dem ein 26-jähriger syrischer Staatsbürger ums Leben gekommen ist, dürfte jetzt geklärt sein. Die Polizei hat nun einen 25-jährigen Landsmann des Opfers festgenommen. Der Verdächtige hat laut Polizeisprecherin Irina Steirer das Faktum bereits gestanden, macht aber zu den Hintergründen keine Angaben. Mercedes-Pilot George Russell hat am ersten Trainingstag der Formel 1 in Monza die Bestzeit aufgestellt. Der Brite fährt in der zweiten Einheit gestern die schnellste Runde, knapp vor Ferrari-Fahrer Charles Leclerc und WM-Leader Kimi Antonelli im zweiten Mercedes. Heute Mittag geht es mit dem dritten freien Training weiter und um 16 Uhr ist dann das Qualifying für den morgigen Grand Prix. In Sachsen-Anhalt werden am Wochenende mehrere tausend Menschen zu Demonstrationen und Kundgebungen erwartet. Die größte findet heute Nachmittag auf dem Magdeburger Domplatz statt. Daneben begeht die AfD ihren offiziellen Wahlkampfabschluss. Sie liegt in Umfragen haushoch vor der CDU und hofft auf eine Alleinregierung.
2: Zumindest zwischendurch einmal kurz ist es überall sonnig in ganz Österreich. Heute aktuell zum Beispiel in Linz-Wörgl, auch teilweise in Wien. Sind aber auch immer wieder mal Regenschauer und Gewitter mit dabei. Zum Beispiel aktuell in Knittelfeld oder auch in Wolfsberg in Kärnten. 30 Grad heute maximal, am wärmsten und längsten sonnig heute im Süden. Teilweise aber auch kräftig windig. Morgen in der Früh neblig bewölkt, reißt immer mehr und mehr auf. Dann teilweise wolkenloser Himmel oder höchstens ein paar harmlose Wolken am Himmel. Super schön sonnig. Am wärmsten morgen wieder im Süden in Kärnten und auch morgen im Inntal. Hallo zu euch ins Auto nach Niederösterreich. H2 Richtung Klagenfurt zwischen Edlitz und Krumbach. Feuer im Baustellenbereich. Ein Unfall. Die Unfallstelle ist jetzt geräumt. Stau löst sich langsam auf. Dennoch aktuell eine Viertelstunde mehr. Tirol B179 Richtung Nassreit. Richtig, richtig zäh. Stau beginnt schon vor dem Grenztunnel Füssen bis Wengle. Bei der Baustelle aktuell über 2 Stunden Zeitverlust. Richtung Deutschland auch zäh. Ab Lermus eine halbe Stunde mehr. Vor der Mautstelle Sterzing bei der Ausreise eine Viertelstunde mehr. Salzburg Azin Richtung Salzburg bei Werfen vor der Tunnelkette. Blockabfertigung 20 Minuten plus. Und Kärnten vor dem Karawankentunnel eine halbe Stunde mehr in beiden Richtungen. Gute Fahrt euch.
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3: Servus, Verena Saluke für euch da. Kurz nach eins haben wir's. Wir starten rein in den Samstagnachmittag. Natürlich mit dem besten Pop aus Österreich in dieser Stunde von Wolfgang Ambros, aber auch von Edmund. Hier ist Off Heads. Gehen wir's an.

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0: Liebe ich einfach. Julian Le Play und Lemo gemeinsam. Was für eine Hammeridee, dass die endlich einmal einen Song gemeinsam machen. War schon längst überfällig. Brüder hier auf Radio Rot-Weiß-Rot. Und der ist auch in Rekordzeit entstanden.
1: Wir haben uns in den Garten gesetzt, in der Villa Lala, haben eine Pizza bestellt und es war einfach sehr easy. Es war sehr, sehr easy. Es ist total geflossen. So war das nach 2 Nachmittagen fertig, das ganze Ding.
2: Nur 2, ja.
1: Als hätte es sein sollen.
0: Schicksal. 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
1: Die geplante Reform der Sozialhilfe sorgt schon jetzt für Kritik. Heute lehnt die Wiener Volkspartei den Entwurf des Sozialministeriums ab. Besonders kritisch sieht man einen Vorschlag, bei den Leistungen für Kinder künftig bundesweite Mindestsätze vorzusehen, die von den Ländern aber überschritten werden können. Damit könnte Wien weiterhin höhere Leistungen auszahlen und auf eine Mehrkindstaffelung verzichten, heißt es. Die 24-jährige Frau, die am Donnerstag in Graz getötet worden ist, ist durch schwere Kopfverletzungen ums Leben gekommen. Laut Obduktionsergebnis wurde massive Gewalt ausgeübt. Die Tatwaffe ist noch nicht bekannt. Laut einem Bericht der Kronenzeitung soll der 23-jährige Bruder des Lebensgefährten die Frau mit einem Hammer erschlagen haben. Der österreichische Radprofi Gregor Mühlberger hat seinen Sturz aus bei der Spanien-Rundfahrt als unglaublich frustrierend bezeichnet. Mühlberger ist gestern mit einer Gehirnerschütterung und einer Schulterverletzung ausgeschieden. Auf Instagram schreibt er, dass er sich das Ende der Vuelta anders vorgestellt hat. Mühlberger war vor seinem Sturz auf Top-10-Kurs. Wegen des Klimaphänomens El Niño wird der Schiffsverkehr im Panama-Kanal eingeschränkt. Künftig dürfen nur noch 32 statt 36 Schiffe pro Tag die Wasserstraße zwischen Atlantik und Pazifik passieren. Die Wasserstände in den beiden künstlichen Seen, aus denen der Kanal gespeist wird, sind derzeit zu niedrig. Panama hat wegen El Niño den landesweiten Notstand ausgerufen.
2: In Großteil Österreichs ein Sonn- und Wolkenmix mit vereinzeltem Regen. Zum Beispiel gerade bei euch in Innsbruck, Bad Gastein, aber auch in Linz. Am wärmsten gerade bei euch in Ferlach mit 26 Grad. Spätsommerlich mit viel Sonne und nur ein paar Wolken geht's morgen Sonntag los. Dazu 21 bis 29 Grad. Am wärmsten ist es bei euch in Kärnten und im Inntal. Wien A23 beim Handelsquer Richtung Graz ist weiter nach einem Unfall der rechte Fahrstreifen gesperrt. Halbe Stunde dauert es länger und der Stau geht zurück bis hier Stetten. Tirol 2 Stunden mehr auf der B179 Richtung Nassereit zwischen dem Grenztunnel Füssen und Wengle. Richtung Deutschland gibt es ab Lermoos Stau und eine halbe Stunde mehr. Salzburg A10 Richtung Salzburg bei Werfen gibt es eine Blockabfertigung und 30 Minuten extra. Gute Fahrt.
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3: Hello, hello. Vienna calling. Wien ruft an, hier bei uns auf Radio Rot-Weiß-Rot. Und ich würde sagen, wenn Falco bei uns anruft, dann heben wir alle zusammen sehr, sehr gerne ab.

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0: dazu setzt man am besten schwarze Sonnenbrillen auf.
1: Vielleicht zählen Sie zu den zwei größten Musikern, die unser Land aktuell hat, Bizerra und Jaus. Zwei absolute Größen, die einfach richtig geniale Musik machen und die beiden, die sind auch richtig sympathisch. Was müsste aber passieren? Klopfen wir auf Holz, dass es nicht passiert. Aber was müsste passieren, dass die beiden eigentlich aufhören würden, Musik zu machen?
2: Wenn wir nicht mehr nervös sind und wenn wir uns denken, ja gut, dann gehen wir halt aus, ist ja wurscht. Wenn es dann nur mehr egal ist.
3: Wirklich wurscht im Sinne von,
4: ob ich jetzt aussehe oder nicht, ist mir echt so scheißegal.
3: Ja. Und wenn das der Fall ist, dann hört man auf.
1: Ja. Dann hoffen wir, dass das noch ganz lange nicht so ist. Was?

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1: Oh ja, auf der Strada del Sole, dort werden wir doch alle jetzt richtig gerne noch so ein bisschen den Sommer genießen. Aber da war ja was mit den Sommerferien. Zumindest für alle Schüler und Schülerinnen aus Wien, Niederösterreich und dem Burgenland geht's am Montag wieder in die Schule. Aber hey, ich kann euch eins sagen, ich fand die erste Schulwoche nie schlimm, weil da hat man sowieso nur mit allen seinen Freunden und Freundinnen geplaudert und eigentlich sich nur geupdatet, was so in den Ferien passiert ist. Da hat man vom Unterricht gar nicht so viel mitbekommen. Aber kleiner Tipp von mir, macht's das nicht zu auffällig.

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1: Die geplante Reform der Sozialhilfe sorgt schon jetzt für Kritik. Heute lehnt die Wiener Volkspartei den Entwurf des Sozialministeriums ab. Besonders kritisch sieht man einen Vorschlag, bei den Leistungen für Kinder künftig bundesweite Mindestsätze vorzusehen, die von den Ländern aber überschritten werden können. Damit könnte Wien weiterhin höhere Leistungen auszahlen und auf eine Mehrkindstaffelung verzichten, heißt es. In Wien-Floridsdorf ist gestern eine Fliegerbombe ausgegraben worden. Ein Baggerfahrer hat den 50 Kilo schweren Sprengkörper in einer Kleingartensiedlung entdeckt. Der Entminungsdienst konnte die Bombe entschärfen und abtransportieren. Der österreichische Radprofi Gregor Mühlberger hat sein Sturzaus bei der Spanien-Rundfahrt als unglaublich frustrierend bezeichnet. Mühlberger ist gestern mit einer Gehirnerschütterung und einer Schulterverletzung ausgeschieden. Auf Instagram schreibt er, dass er sich das Ende der Vuelta anders vorgestellt hat. Mühlberger war vor seinem Sturz auf Top-10-Kurs. 10 Tage nach der verheerenden Sturzflut in Nepal konnten jetzt erneut 2 Überlebende gerettet werden. Eine Frau in den 60ern ist lebend aus einem verschütteten Haus geborgen worden. Außerdem wurde ein chinesischer Staatsbürger aus einem Tunnel eines verwüsteten Wasserkraftwerks gerettet. Insgesamt sind bei der Katastrophe über 1.300 Menschen ums Leben gekommen. Knapp 4.900 werden noch vermisst.
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3: Sonne und Wolken im Schlagabtausch, im Großen und Ganzen aber sehr freundlich. Bei uns vereinzelt gibt es Regen und zum Beispiel gerade bei euch in Salzburg, da gibt es ein paar mehr Regenschauer. In Villach ist es gerade am wärmsten, Spitzenreiter mit 28 Grad. Ein freundlicher Spätsommertag erwartet uns morgen Sonntag. In der Früh noch so Frühnebel, so eine trockene Mischung aus viel Sonne und ein paar Wolken. Es wird aber sehr warm wieder mit 29 Grad. Wien A23 Richtung Graz bei Handelskees, weiterhin nach einem Unfall der rechte Fahrstreifen gesperrt. Etwa 40 Minuten Stau geht bis nach Hirstetten zurück. Tirol 2 Stunden mehr auf der B179 Richtung Nasserei zwischen dem Grenztunnel Füssen und Wengle. Auf der Gegenrichtung nach Deutschland ab Lermoos noch 20 Minuten mehr. Auf der A13 nach Innsbruck zwischen Schönberg und Innsbruck Süd ein Plus von 15 Minuten. Und vor dem Karawankentunnel in beide Richtungen bis zu 1 Stunde Wartezeit. Gute Fahrt!
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4: Hi, schönen Samstagnachmittag. Ein Bussi links, ein Bussi rechts und vielleicht dann noch ein Bussi auf die Hand. Das ist die ERV. Ich bin der Flo Jandl. Servus.

Mit dem Flixbus geht's rein für uns in unseren Samstagnachmittag. MD Baby hier bei uns auf Radio Rot-Weiß-Rot. Richtig lässige Nummer. Auch wenn ich das ja mit den Flixbussen nicht so unbedingt mag, bin ich so der Fan von Busreisen. Ich finde da ja dann doch das Zugfahren zum Beispiel deutlich angenehmer. Rein in den Zug, richtige Musik auf den Ohren, zum Beispiel zu 100% aus Österreich. Das ist jetzt Andy Baum and the Tricks, Still Remember Yvonne.

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0: Opus Flying High. Eine absolut legendäre Nummer, die meine Eltern schon in ihrer Jugend gehört haben. 1982 ist die Nummer herausgekommen, damals als Single veröffentlicht und ja, gilt auch als eine der bekanntesten Lieder der Band. Aber das ist eben schon ein paar Jährchen her. Und wir auf Radio Rot-Weiß-Rot, wir spielen ja auch jede Stunde neue Musik aus Österreich. Und eine ganz, ganz neue Nummer, die gibt's jetzt von Kreis und Quer. Das ist Señorita.
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0: Papa Chico Zebra. Damit verbindet meine Mama immer ihre Jugend. Jedes Mal, wenn der Song im Radio läuft und ich neben ihr sitze, erzählt sie mir von ihren Abenden gemeinsam damals mit ihren besten Freunden, wie sie einfach zu dieser Nummer gefeiert haben. Jeder verbindet ja mit manchen Künstlern und Künstlerinnen so eigene Geschichten. Und ich glaube, ganz, ganz viele Geschichten verbinden viele mit dem nächsten Mann. Mit einer absoluten Legende. Das ist Falco.
1: Falco ist ja legendär, aber halt Jugenderinnerung, sag ich mal.

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1: ÖVP-Integrationsministerin Claudia Bauer will sich im Zuge des Verbots des politischen Islam auch für ein Verbot der Muslimbruderschaft und weiterer islamistischer Organisationen in Österreich einsetzen. Betroffen sein könnte auch die Islamische Glaubensgemeinschaft in Österreich. Der Vorsitzende der Glaubensgemeinschaft betont, dass man als gesetzlich anerkannte Religionsgesellschaft ein verlässlicher und etablierter Partner des österreichischen Staates sei. Auch die SPÖ könne sich so ein Verbot nicht vorstellen, heißt es. Der 23-jährige Mann, der in Graz eine 24-Jährige getötet haben soll, ist geständig. Der Beschuldigte ist der Bruder des Lebensgefährten der Frau. Laut Obduktionsergebnis wurde massive Gewalt gegen den Kopf der Frau ausgeübt. Die Tatwaffe ist noch nicht bekannt. Der Mann sitzt jetzt in Untersuchungshaft. In der Formel 1 ist Mercedes-Pilot George Russell der Favorit für die heutige Qualifikation in Monza. Der Brite war sowohl gestern als auch heute im Abschlusstraining der Schnellste. Lewis Hamilton belegt Rang 2, Max Verstappen wird Dritter. Die Qualifikation startet um 16 Uhr. Wegen des Klimaphänomens El Niño wird der Schiffsverkehr im Panamakanal eingeschränkt. Künftig dürfen nur noch 32 statt 36 Schiffe pro Tag die Wasserstraße zwischen Atlantik und Pazifik passieren. Die Wasserstände in den beiden künstlichen Seen, aus denen der Kanal gespeist wird, sind derzeit zu niedrig. Panama hat wegen El Niño den landesweiten Notstand ausgerufen.
2: Viel Sonne gibt es in Wien, Niederösterreich und im Burgenland. Zum Teil ist es auch wolkenlos. Aber auch im Rest Österreichs schaut es gut aus. Ein bisschen Regen gibt es aber schon, zum Beispiel bei euch in Tirol in Reutte. Temperaturen 19 bis 26 Grad. Vorschau auf morgen Sonntag. Viel Sonne, ein paar Wolken und kein Regen. Nur in der Früh gibt es stellenweise noch ein bisschen Nebel. Dazu wird es schön warm mit 21 bis 29 Grad. Viel Sonne gibt es in Wien, Niederösterreich und im Burgenland. Zum Teil ist es auch wolkenlos. Aber auch im Rest Österreichs schaut es gut aus. Ein bisschen Regen gibt es aber schon, zum Beispiel bei euch in Tirol in Reutte. Temperaturen 19 bis 26 Grad. Vorschau auf morgen Sonntag. Viel Sonne, ein paar Wolken und kein Regen. Nur in der Früh gibt es stellenweise noch ein bisschen Nebel. Dazu wird es schön warm mit 21 bis 29 Grad. Tirol, 2 Stunden mehr auf der B179 Richtung Nassereit von dem Grenztunnel Füssen bis nach Wengle. Hier braucht ihr 90 Minuten mehr. In der Gegenrichtung nach Deutschland ab Lermoos 15 Minuten extra. Ebenso ein Plus auf der A10 Richtung Salzburg zwischen Flachau-Winkel und Kärnten und Eben. Und Kärnten vor dem Karawankentunnel Richtung Villach über 45 Minuten Zeitverlust. Gute Fahrt.
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1: Gerade einmal 54,6 Zentimeter war der kleinste Mensch, der im Jahr 2012 vom Guinness-Buch der Rekorde offiziell anerkannt wurde. Mit 72 Jahren wurde er eben auf diese knappe über 50 Zentimeter gemessen, war damals auch zugleich der älteste Mensch, der als kleinster Mann oder auch als kleinste Frau im Guinness-Buch der Rekorde angeführt wurde. Darum soll es aber jetzt gar nicht gehen, weil ich habe für euch eine neue Nummer aus Österreich mitgebracht und die ist von Ella Stern und heißt Der kleinste Mensch der Welt.
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0: ab nächster Woche gibt's hier bei uns auf Radio Rot-Weiß-Rot am Mittwoch immer zwischen 11 bis 13 Uhr unser Mittwochswunschmenü, beziehungsweise eigentlich euer Mittwochswunschmenü hier auf Radio Rot-Weiß-Rot, weil es sind eure Wünsche, eure Nachrichten und eure Sprachnemos. Also gerne her mit euren Musikwünschen, ganz egal was es ist, zum Beispiel Ness, das Gute gewinnt. Oder vielleicht doch lieber Josh, sag ab. Oder gerne auch Julian Leblay.
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0: Oder vielleicht dann doch wieder etwas mehr Pop von Caro Fuchs, die ganz neue Nummer. Auch das ist möglich. Oder ein Klassiker von der ERV. Samurai habe ich jetzt für euch einmal auf Radio Rot-Weiß-Rot. Hi, ich bin der Flo Jandl.

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1: Der 23-jährige Mann, der in Graz eine 24-Jährige getötet haben soll, ist geständig. Der Beschuldigte ist der Bruder des Lebensgefährten der Frau. Laut Obduktionsergebnis wurde massive Gewalt gegen den Kopf der Frau ausgeübt. Die Tatwaffe ist noch nicht bekannt. Der Mann sitzt jetzt in Untersuchungshaft. ÖVP-Integrationsministerin Claudia Bauer will sich im Zuge des Verbots des politischen Islam auch für ein Verbot der Muslimbruderschaft und weiterer islamistischer Organisationen in Österreich einsetzen. Betroffen sein könnte auch die Islamische Glaubensgemeinschaft in Österreich. Der Vorsitzende der Glaubensgemeinschaft betont, dass man als gesetzlich anerkannte Religionsgesellschaft ein verlässlicher und etablierter Partner des österreichischen Staates sei. Auch die SPÖ könne sich so ein Verbot nicht vorstellen, heißt es. Der Schweizer Skistar Marco Odermatt hat seine Muskelverletzung schneller als erwartet auskuriert. Der 28-Jährige reist jetzt ins Teamcamp nach Chile. Odermatt hat sich die Verletzung Ende August zugezogen. Die Abreise der Schweizer ist am Montag erfolgt. 10 Tage nach der verheerenden Sturzflut in Nepal konnten jetzt erneut 2 Überlebende gerettet werden. Eine Frau in den 60ern ist lebend aus einem verschütteten Haus geborgen worden. Außerdem wurde ein chinesischer Staatsbürger aus einem Tunnel eines verwüsteten Wasserkraftwerks gerettet. Insgesamt sind bei der Katastrophe über 1.300 Menschen ums Leben gekommen. Knapp 4.900 werden noch vermisst.
2: In ganz Österreich sehr freundlich, gutes Seewetter haben wir heute. Viel Sonne in Ober- und Niederösterreich, aber auch im Rest sehr schön mit einem Sonne- und Wolkenmix. Und Temperaturen zwischen 19 und 26 Grad. Dann morgen auch schön, freundliches Spätsommerwetter den ganzen Tag. Anfangs kann es durch den Nebel noch stellenweise grau sein, danach gibt es aber viel Sonne und nur ein paar Wolken. In Oberösterreich hat es gekracht auf der A25 Richtung Linz zwischen Wels Nord und dem ÖBB-Terminal. Da ist die rechte Fahrspur gesperrt. Hier bitte 15 Minuten extra einplanen. Tirol 1,5 Stunden auf der B179 Richtung Nasserei zwischen Reutte und Wengle. In der Gegenrichtung nach Deutschland ab Lermoos 15 Minuten mehr Zeit und in Kärnten vor dem Karawankentunnel Richtung Villach über 45 Minuten Zeitverlust. Gute Fahrt euch!
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3: Na, wer von euch ist dabei bei einem guten Soda-Zitron für unseren Samstagfrühabend? Hi, ich bin der Flo Jandl. Schön, dass ihr da seid hier bei uns auf Radio Rot-Weiß-Rot.

0: Und dann waren es auf einmal ganz viele schöne Menschen, die bei Josh im Publikum standen vor ein paar Jahren in der Wiener Stadthalle. Da hat er schon mal ein Konzert gespielt. Einfach legendär, einzigartig und unbeschreiblich. Für alle, die das damals verpasst haben, keine Sorge. Das gibt's auch nächstes Jahr wieder, 2027, Josh wieder in der Wiener Stadthalle. Und für alle, die auch da nicht können, keine Sorge, oder die nicht so lang warten wollen, ich habe jetzt für euch die Öster-Live-Version, eure Live-Nummer für euren Samstag-Feierabend. Und wie das so klingt, das hören wir mit Ring in der Hand. Richtig geniale Nummer.
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0: Ich glaube, nichts ist schlimmer als diese Phase nach einer Trennung, wenn eine Beziehung endet und man einfach jeden Tag daheim sitzt mit Unmengen an Herzschmerz, Trauer und ja, wahrscheinlich auch ein wenig Verzweiflung. Und irgendwann steht man diese Zeit aber durch. Und nach diesem Schmerz kommt irgendwann dieser klassische Glow-up. Also wenn es nach der Trennung auf einmal wieder richtig gut läuft und man sich einfach wieder richtig gut fühlt. Und das hat auch die liebe Lika Doss erlebt und die hat einen Song darüber geschrieben. Sorry, Not Sorry heißt der. Aber um was geht's denn genau in der Nummer?
1: In meinem neuen Song Sorry, Not Sorry geht's darum, dass ich jetzt von der Herzschmerz-Liebeskummer-Ära in eine Glow-Up-Ära komme. Also ich habe jetzt einen Glow-Up und genieße mein Leben, bin glücklich Single und es ist mir auch egal, ob das irgendwen stört. Das verdeutlicht auch der Song und ich hoffe, ich kann damit auch ein paar andere anstecken und gute Laune verbreiten.
0: Dann schauen wir mal, wie das Ganze klingt.
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Sarah und Jaus, sondern bei uns gibt's auch ganz viel andere Musik zu 100% aus Österreich. Das ist die beste Popmusik, die es gibt. Und da ist noch einiges mit dabei in dieser Stunde. Zum Beispiel gleich Caro Fuchs mit Peter Warum. Davor aber noch eine Austropop-Legende. Nix ist fix, Rainer Fendrich.

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1: ÖVP-Integrationsministerin Claudia Bauer will sich im Zuge des Verbots des politischen Islam auch für ein Verbot der Muslimbruderschaft und weiterer islamistischer Organisationen in Österreich einsetzen. Betroffen sein könnte auch die islamische Glaubensgemeinschaft in Österreich, sagt sie. Die Koalitionspartner SPÖ und NEOS kritisieren den Vorstoß. Sie sind gegen ein Verbot der islamischen Glaubensgemeinschaft. Eine 18-jährige Probeführerscheinbesitzerin und ihre beiden 17-jährigen Mitfahrer sind heute früh bei einem Unfall in Ohlsdorf in Oberösterreich verletzt worden. Die junge Lenkerin hatte einen Alkoholwert von 1,6 Promille. Alle Insassen dürften laut Polizeibericht mit leichteren Blessuren davongekommen sein. Austria Lustenau steht im Achtelfinale des österreichischen Fußballcups. Die Vorarlberger setzen sich heute auswärts gegen den Regionalligisten Lafnitz mit 6:2 durch. In der ersten Halbzeit liegen die Lustenauer noch mit 1:2 zurück, können das Spiel aber in der zweiten Hälfte drehen. Auf einem US-Inlandsflug ist ein randalierender Passagier mit Klebeband an seinen Sitz fixiert worden. Der Mann soll betrunken gewesen sein und hat laut Berichten andere Passagiere und die Crew homophob und rassistisch beschimpft. In Baltimore wurde er dann vom FBI aus der Maschine geholt.
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3: Ideales Laufwetter heute. Besonders sonnig zeigt sich der Tag in Wien, Niederösterreich und im Burgenland. Im restlichen Teil Österreichs bleibt es bei Sonne und Wolken. Nur rund um Bregenz fällt etwas Regen. Am wärmsten ist es derzeit mit 28 Grad in Dellach im Drautal. Der Sonntag bringt uns noch einmal richtig schönes Spätsommerwetter. Anfangs noch stellenweise Nebel, danach scheint aber häufig die Sonne. Am Nachmittag sind bis zu 29 Grad drin. Kommen wir zum Verkehr. A10 Richtung Salzburg zwischen Flacherwinkel und Eben sind 30 Minuten mehr Fahrzeit einzuplanen. Es gibt eine Blockabfertigung vor der Einhausung Flachau. Tirol 45 Minuten mehr auf der B179 Richtung Nasserei zwischen Reutte und Wengle und in der Gegenrichtung nach Deutschland ab Lermus 15 Minuten mehr. Kärnten vor dem Karawankentunnel Richtung Villach 45 Minuten Wartezeit.
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4: Ich hoffe, ihr genießt euren Samstagabend mit euren Liebsten zu Hause. Josie Prokopetz, der ist leider alleine, der ist Single, aber trotzdem gerne bei uns gesehen.

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0: helfen. Was braucht es bei euch, dass ihr einfach, egal wie schlecht euer Tag war, ihr einfach wieder in wenigen Sekunden glücklich seid? Bei mir ist das eigentlich relativ einfach. Bei mir kann der Tag noch so schlecht gewesen sein. Wenn ich meine tägliche Portion Sport mache, dann geht es mir nachher einfach besser. Vor allem, wenn ich laufen gehe oder Rennrad fahren. Danach habe ich einfach so ein richtiges High. Beim Laufen kennt man das ja unter dem Runner's High. Vielleicht gibt es auch so ein Cycling High. Weiß ich nicht, ob es diesen Begriff wirklich gibt, aber bei mir ist einfach Sport, das macht mich glücklich. Da gehe ich richtig auf. Was ist das bei euch? Was macht euch richtig glücklich? Schickt mir da gerne mal eine WhatsApp-Sprachnachricht direkt zu uns ins Studio.
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0: Und ich dachte ja, wie ich die Nummer das allererste Mal gehört habe, Mr. Spielberg, das ist der US-amerikanische Regisseur Steven Spielberg. Aber ich wurde eines Besseren belehrt, und zwar von Julian LeBlay himself, dass der eigentlich gar keine Ahnung hatte, um wen es in dem Song geht.
1: Wenn ich ehrlich bin, habe ich keine Ahnung, was dieser Song bedeutet. Das waren einfach, als ich begonnen habe, Lieder zu schreiben, habe ich einfach gut klingende Sätze aneinander gereiht.
0: Gut klingende Sätze und ja, einfach einen gut klingenden Namen. Mr. Spielberg von Julian LeBlay. Geniale Nummer. Genauso gut fast wie Andy Baum. Only a Whisper. Hi, ich bin der Flo Jandl. Schönen Samstagabend.

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1: Die geplante Reform der Sozialhilfe sorgt schon jetzt für Kritik. Heute lehnt die Wiener Volkspartei den Entwurf des Sozialministeriums ab. Besonders kritisch sieht man einen Vorschlag, bei den Leistungen für Kinder künftig bundesweite Mindestsätze vorzusehen, die von den Ländern aber überschritten werden können. Damit könnte Wien weiterhin höhere Leistungen auszahlen und auf eine Mehrkindstaffelung verzichten, heißt es. Ein 10-jähriger Bub ist heute Vormittag in Rankweil in Vorarlberg von einem Auto angefahren worden. Der Lenker ist einfach weitergefahren. Der Bub wurde bei dem Unfall am Knie verletzt und ins Krankenhaus gebracht. Die Polizei sucht jetzt nach dem Fahrer. Es soll sich um einen älteren Mann mit grauen Haaren und Brille handeln. Der Franzose Pierre Gasly hat sich heute sensationell die Pole Position für das Formel-1-Rennen in Monza geschnappt. Der Alpine-Pilot war im Qualifying knapp schneller als George Russell im Mercedes. Oscar Piastri im McLaren startet morgen von Platz 3. Weltmeister Max Verstappen muss sich mit Startplatz 6 begnügen. Laut der deutschen Hilfsorganisation Sea-Watch sind im August mindestens 219 Menschen beim Versuch gestorben, über das zentrale Mittelmeer nach Europa zu gelangen. Das ist mehr als doppelt so viel wie im Juli. 23 der Toten seien von Sea-Watch und anderen Nichtregierungsorganisationen gefunden worden. Die Menschen seien tot im Meer treibend entdeckt worden.
2: Was für ein schöner Tag heute. Viel Sonne in Österreich, vereinzelt ein paar Wolken. Nur bei euch in Bregenz regnet es ein bisschen, in Feldkirch gerade. Am wärmsten ist es aktuell in Dellach im Trautal mit 27 Grad. Die Vorschau auf morgen Sonntag. Es erwartet uns ein freundlicher und trockener Spätsommertag. Ein bisschen Nebel am Morgen, danach Sonne- und Wolkenmix. Im Osten, also wie Niederösterreich-Burgenland noch will, weht ein lebhafter Wind, so ist es. Die Temperaturen steigen auf 21 bis 29 Grad. In Salzburg gibt es Stau auf der A10 Richtung Salzburg zwischen St. Michael und Eben. Da gibt es noch abschnittsweise im Stau im Reiseverkehr. Es gibt eine Blockabfertigung, rechnet hier mit 20 Minuten extra. Und in der Innenstadt bis zu 15 Minuten Zeitverlust wegen der Pride. Der Verkehr wird immer wieder angehalten. Ich wünsche euch eine gute Fahrt.
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3: Gemeinsam mit der Volkshilfe geht's für uns jetzt rein in unseren Samstagabend. Hi, schön, dass ihr da seid hier bei uns auf Radio Rot-Weiß-Rot. Ich bin der Flo Jandl.

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1: Ein 10-jähriger Bub ist heute Vormittag in Rankweil in Vorarlberg von einem Auto angefahren worden. Der Lenker ist einfach weitergefahren. Der Bub wurde bei dem Unfall am Knie verletzt und ins Krankenhaus gebracht. Die Polizei sucht jetzt nach dem Fahrer. Es soll sich um einen älteren Mann mit grauen Haaren und Brille handeln. ÖVP-Integrationsministerin Claudia Bauer will sich im Zuge des Verbots des politischen Islam auch für ein Verbot der Muslimbruderschaft und weiterer islamistischer Organisationen in Österreich einsetzen. Betroffen sein könnte auch die islamische Glaubensgemeinschaft in Österreich, sagt sie. Die Koalitionspartner SPÖ und NEOS kritisieren den Vorstoß. Sie sind gegen ein Verbot der islamischen Glaubensgemeinschaft. Der Franzose Pierre Gasly hat sich heute sensationell die Pole Position für das Formel-1-Rennen in Monza geschnappt. Der Alpine-Pilot war im Qualifying knapp schneller als George Russell im Mercedes. Oscar Piastri im McLaren startet morgen von Platz 3. Weltmeister Max Verstappen muss sich mit Startplatz 6 begnügen. Auf einem US-Inlandsflug ist ein randalierender Passagier mit Klebeband an seinen Sitz fixiert worden. Der Mann soll betrunken gewesen sein und hat laut Berichten andere Passagiere und die Crew homophob und rassistisch beschimpft. In Baltimore wurde er dann vom FBI aus der Maschine geholt.
2: In Kärnten und der Steiermark kann es am Abend noch stellenweise regnen oder gewittern. Auch über den Bergen sind noch einzelne Schauer möglich. In der Nacht beruhigt sich das Wetter aber wieder. Es bleibt meist trocken, die Temperaturen sinken auf 17 Grad maximal. Die Vorschau für morgen Sonntag. Nach etwas Nebel startet morgen ein freundlicher und trockener Spätsommertag mit viel Sonne, dazu 21 bis 29 Grad. In Niederösterreich noch etwas windiger. Und beim Verkehr geht es relativ schnell. Es gibt eine Meldung. Tirol A12 Richtung Kufstein zwischen Mötz und Telfs West ist nach einem Unfall jetzt eine Fahrspur frei. Stau geht zurück bis nach Zams und ca. 15 Minuten Zeitverlust.
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0: Hannes, hier auf zum Grimassen schneiden.
1: Also, dass euch das nicht einmal normal aufführen könnt.
0: Wirklich. Zum Schama.

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